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1: Im Moment haben wir keine Meldungen im Grossraum Zürich, wie auch in der Region Zürich-Oberland und rund um den Zürichsee. Falls ihr etwas gesehen habt, dürft ihr uns das aber gerne melden. Unsere gratis Verkehrsanteile Nummer 0800 und 3x60. Fahren gut und sicher weiter, 5 Minuten und dann ist es 8 Uhr.
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2: Mit dem Manuel Mückler. Guten Morgen. Die USA haben einmal mehr den Iran in der Nacht angegriffen. Die Attacke sei eine Reaktion auf einen Angriff von der iranischen Revolutionsgarde auf ein Containerschiff, das unter der zypriotischen Flagge gefahren ist, angegriffen hat. In der Nacht haben die Revolutionsgarde mitteilt, dass die Strasse von Hormuz geschlossen sei. Das Containerschiff hat die Handelsroute passieren und ist daraufhin mit Warnschüssen beschossen worden. Laut dem US-Regionalkommando habe der Iran damit gegen ein Rahmenabkommen verstoßen. Es hat sich schon um die dritte Angriffswelle der USA auf den Iran in dieser Woche gehandelt. Der Iran hat unterdessen aber den USA-Vertragsbruch vorgeworfen und droht damit, dass, wenn sie sich nicht daran halten würden, sie den Preis dafür zahlen sollen. Die Bundesanwaltschaft hat wegen einem Drohnenvorfall Vorermittlungen eingeleitet. Auf polizeilicher Ebene werde angeschaut, was vorgefallen sei, hat ein Bundesanwalt gegenüber dem Sonntagsblick gesagt. Es werde dann entschieden, ob die Elemente für eine Verfahrenseröffnung gelangen. Ein hochrangiger Armeeangehöriger hat der Zeitung gesagt, dass der Armeechef Benedikt Ross, der erst kürzlich von Drohneninformationen gewarnt hat, das ABC-Labor zu Spiez gemeint haben soll. Bundesrat Martin Pfister, Vorsteher vom Verteidigungsdepartement, hat den Vorfall weder bestätigt noch dementiert. Ebenfalls in Fall involviert ist das Bundesamt für Polizei. Der Bundespräsident Guy Parmelin und Sportminister Martin Pfister haben der Schweizer Nazi gratuliert. Nach dem Ausscheiden von der Schweizer Fußballnationalmannschaft an der WM hat der Guy Parmelin auf X sich für die vielen Emotionen bedankt und ein riesiges Bravo an alle ausgerichtet. Trotz Enttäuschung bleibt ihm ein außergewöhnlicher Wettkampf und ein eingeschworenes Team in Erinnerung. Auch der Martin Pfister hat mitteilt, dass WM auch weh töge. Die Nazi hat aber mit dem Einzug ins Viertelfinal Schweizer Fußballgeschichte geschrieben. Dafür verdienen sie grossen Respekt und einen herzlichen Dank.
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2: Ja, wie wir es gerade gehört haben, die Schweizer Fußballnazi hat heute Morgen den Viertelfinal mit 1:3 nach Verlängerung gegen Argentinien verloren und ist an der WM ausgeschieden. Der Argentinier Julian Alvarez hat in der 112. Minute mit einem Sonntagsschuss Siegesgoal erzielt. Die Schweizer sind ab der 73. Minute nur noch zu zehnten gewesen, weil der Breel Embolo eine gelb-rote Karte bekommen hat. Ebenfalls letzte Nacht hat noch England mit 2:1 gegen Norwegen gewonnen. Mit dem sind die letzten vier Teams bekannt. Im Halbfinale kommt es zu diesen Duell. Frankreich trifft am Dienstag auf Spanien und England spielt am Mittwoch gegen Argentinien.
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2: Heute scheint viel Sonne und es können sich einzelne Quellwolken bilden. Aktuell messen wir in der Stadt Zürich 21 Grad, in Dübendorf und Zwesen sind es 20 Grad. Morgen gibt es am Morgen noch viel Sonne. Auf den Nachmittag gibt es dann einen Sonne-Wolken-Mix.
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1: Also ich glaube, alle, die den Match geschaut haben, liegen noch schnarchend im Bett. Also nicht ganz alle, mehr dazu nachher. Ja, man hat gewusst, Argentinien, das wird ein Herzstück Brot, um darauf rumzuketschen. Aber hey, was für eine Leistung von unserer Nazi. Einfach nur bravo. Guten Sonntagmorgen euch allen. Und jetzt vor allem, die noch nicht so viel geredet haben, etwas zum Stimmbänderölen aus den 80er Modern Talking haben wir euch gerade nach Musik aus den 90er von der Shania Twain.
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0: Für einen außergewöhnlichen WM-Sommer. Guten Morgen auf Radio Zürich, jetzt 10 ab 8 Uhr. Für das WM-Viertelfinale der Schweizer Nazi steht man am 3 Uhr am Morgen auf oder macht gar die Nacht durch. Wie du, Manuel Mückler, du bist wegen einem Geburtstag seit gestern Abend wach, hast den Match geschaut und bist jetzt noch am Arbeiten. Machst also durch, du Spinner. Wie stehst du jetzt noch so einen Frühdienst durch?
1: Ja, also ich habe sicher mal geschaut, dass ich gestern nicht schon zu viel Koffein reinballern, kann man so sagen, weil während dem Match bin ich nervös gewesen, dort habe ich ihn nicht gebraucht und darum brauche ich jetzt heute Morgen, da wird erst heute dann die Kaffeemaschine plündert und sicher noch ein bisschen Routine, Zähne putzen, Gesicht waschen, mal ab und zu ein bisschen aufstehen, rumlaufen und ja, vielleicht gibt es dann am Tisch noch das Powernap zwischendurch, aber das verrate ich niemandem.
0: Also wenn dann plötzlich ich Nachrichten lese, dann wissen der Manuel genau. Mückler liegt irgendwo noch immer auf dem Tisch. Hat der Manuel Mückler noch irgendwelche Verbündete? Ist auch jemand am Durchmachen und jetzt am Arbeiten? Wir haben sonst da einen Meter da und könnte noch da die Augenringe messen, wer hat die längeren. Nein, jetzt für einen gemütlichen Gang zu der Kaffeemaschine für alle und natürlich auch für dich, Manuel Mückler, der 90er Love Song von Sixpence, None the Richer. Gutes Weitermachen.

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1: 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Es ist ein Problem von unserer Zeit. Einsamkeit. Viele Menschen haben niemanden, der reden kann, niemanden, der zulässt. Darum gibt es in Winterthur den Zuhörwagen. Grün angemalt, gemütlich eingerichtet.
2: Der Zuhörwagen ist ein sehr niederschwelliges Angebot für Menschen, die sich nach Gehör sehen. Sei es, weil es etwas Persönliches gibt, was sie beschäftigt, oder weil ihnen danach ist, jemandem die Lebensgeschichte zu erzählen, sie traurig oder verärgert über etwas sind oder auch glücklich und aufgeregt über schöne Momente, die sie erleben oder erlebt haben.
1: Sagt Karen Wazerholzer, die zusammen mit ihrer Mutter Antje 2024 die Idee hatte. Dann ist das Projekt gereift und jetzt seit dem September 25 im Einsatz. Grundsätzlich, warum braucht es dann so einen zuhörlosen Wagen?
2: Weil alles sehr, sehr schnell heute läuft. Die Kontakte werden kürzer. Manchmal sind die Kontakte auf ein Minimum reduziert. Und viele Menschen haben dann doch Themen und Anliegen, die sie beschäftigen und dann merken, dass die Zeit und der Raum fehlt, diese Anliegen einfach auch loszuwerden.
1: Einfach ein Mensch, der da ist und ein Ohr, der zulässt. Bei schlimmen Problemen werden die Leute dann an Fachstellen weiterverweisen. Das Projekt wird von der reformierten Landeskirche vom Kanton Zürich unterstützt. Was ein Vorteil ist, die Mobilität.
2: Unser Ziel ist es, in verschiedene Quartiere zu kommen, sowohl in Winterthur als auch in Zürich, und auch so ein bisschen darauf zu hören, wo zieht es uns vielleicht hin? Wo sollen wir hinkommen?
1: Mehr dazu auf zuhörwagen.com.
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Und alle im Fußballfieber wachen heute vermutlich nicht völlig losgelöst, sondern auf dem Boden der Tatsachen auf. Trotzdem, die Schweizer Nazi hat das so gut gemacht gegen Argentinien. Wir sind einfach nur stolz. Und respektive alle, die geschaut haben, liegen vermutlich eh noch im Bett. Vom Fußball stibitzen wir jetzt auch gerade die beiden Buchstaben S und U. Su, es ist nämlich Sommer, die Sonne scheint und es ist Sonntag, heisst, wir geniessen es einfach unter anderem gerade mit Musik, die noch mehr aufbaut aus den 90er von Smash Mouth oder aus den 80er von den Bad Boys.

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2: Ihr habt es gut, wir haben keine Meldungen im Grossraum Zürich oder in der Region Zürich-Oberland und Obersee. Falls ihr etwas gesehen habt, dürfen wir uns aber das gerne melden. Unsere Gratis-Verkehrshotline hat Nummer 0800 und 3x60. Kommen alle gut und sicher weiter, 5 vor 9.
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3: Mit dem Manuel Mückler. Nach den nächtlichen Angriffen der USA auf den Iran hat es Alarm in mehreren Golfstaaten gegeben. In Bahrain sind die Warnsirenen losgegangen und Bewohnerinnen und Bewohner sind aufgerufen worden, ruhig zu bleiben und an einen sicheren Ort zu gehen. Das hat das Innenministerium mitteilt. Die Vereinigten Arabischen Emirate sind einmal mehr unter Beschuss geraten. Laut dem Verteidigungsministerium hat man Raketen und Drohnen aus dem Iran abgewehrt. Auch im Golfstaat Kuwait hat die Flugabwehr Angriff abgewehrt. Das Innenministerium von Katar hat sogar mitteilt, dass die Sicherheitslage sehr ernst sei und dass Einwohner sollen daheim bleiben und sich von Fenstern fernhalten. Die AHV und IV haben fast 40 Millionen Franken zu viel an Leistungen ins Ausland gezahlt. Das hat die zentrale Ausgleichsstelle gegenüber der Sonntagszeitung bestätigt. Der Restbetrag, den es von den Versicherten noch zu zahlen gilt, beläuft sich Ende März auf 17 Millionen Franken. In vielen Ländern sei es fast unmöglich, zu viel ausgezahltes Geld wieder einzutreiben, heisst es. Fast 300'000 Franken gelten laut der Zeitung als uneintreibbar. Jährlich rund 1 Million AHV und IV-Renten im Gesamtwert von 8 Milliarden Franken ins Ausland. Zu viel Geld könne überwiesen werden, wenn sich persönliche Verhältnisse der Bezügerinnen und Bezüger verändern und das nicht oder verspätet gemeldet werde. Der Bundespräsident Guy Parmelin und Sportminister Martin Pfister haben der Schweizer Nazi gratuliert. Nach dem Ausscheiden von der Schweizer Fußballnationalmannschaft an der WM hat der Guy Parmelin auf X sich für die vielen Emotionen bedankt und ein riesiges Bravo an alle ausgerichtet. Trotz Enttäuschung bleibe ihm ein außergewöhnlicher Wettkampf und ein eingeschworenes Team in Erinnerung. Auch der Martin Pfister hat mitteilt, dass WM-Out zwar wehtäche, die Nazi hat aber mit dem Zug ins Viertelfinal Schweizer Fußballgeschichte geschrieben. Dafür verdienen sie grossen Respekt und einen herzlichen Dank von ihm.
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3: Ja, wie gerade gehört, die Schweizer Fußballnazi hat heute Morgen das Viertelfinal mit 1-3 nach Verlängerung gegen Argentinien verloren und ist an der WM ausgeschieden. Der Argentinier Julian Alvarez hat in der 112. Minute mit einem Sonntagsschuss Siegesgoal erzielt. Die Schweizer sind übrigens ab der 73. Minute nur noch zu 10. gewesen, das weil der Breel Embolo eine gelb-rote Karte bekommen hat. Ebenfalls letzte Nacht hat noch England gegen Norwegen mit 2-1 gewonnen und damit sind auch die letzten 4 Teams an der WM bekannt. Im Halbfinale kommt es damit zu dem Duell Frankreich gegen Spanien am Dienstag und England gegen Argentinien am Mittwoch.
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3: Heute scheint viel die Sonne und es können einzelne Quellwolken aufziehen. Aktuell messen wir in der Stadt Zürich und sonst 23 Grad. In Eschenbach sind es 22 Grad. Morgen gibt es am Morgen viel Sonne. Auf den Nachmittag gibt es dann einen Mix aus Sonne und Wolken.
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2: Ja, wir haben es gehört, leider keine Fußball-Euphorie heute Morgen, aber nicht nur der Guy Parmelin, sondern auch der Oti aus Rüti sagt es richtig.
4: Unsere Jungs, ihr habt es super gemacht. Danke vielmals für die gute Unterhaltung.
2: Ja, das sagen wir auch. Schön verbringen wir den Sonntagmorgen miteinander und auch sonst sind wir in bester Gesellschaft mit dem Bryan Adams und dem Mel C und ihrem 90er-Duett und im Anschluss gerade mit der australischen Herren aus den 80er Man at Work.
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Und jetzt nicht Film ab, sondern Musik ab. Einer, der das Herz auftut, so an einem Sonntagmorgen aus den 80ern. Madonna.

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Also alle, die Fußball geschaut haben, sind vermutlich noch nicht wach. Und ihr macht das schlau. Es ist ja noch schön angenehm zum Rausgehen oder ein bisschen durchrüften, die heisst Tanzbein schwingen natürlich auch. Zu dem 80er-Hit, den wir euch gerade haben von Michael Jackson oder gerade im Anschluss gehen wir sogar in die 70er mit ein bisschen dramatischeren Tönen von der Gloria Gaynor. Guten Sonntag, gutes Wochenende.

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1: Ja, wer schon so früh unterwegs ist, hat es gut. Wir haben keine Verkehrsmeldungen im Grossraum Zürich, in der Region Zürich-Oberland und Obersee. Falls ihr aber gleich etwas gesehen habt, dürft ihr uns das gerne melden. Gratis Verkehrshotline ist 0800 3x60. Kommt alle gut und sicher am Ziel an. 5 Minuten noch, dann ist es 10 Uhr.
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2: Mit dem Manuel Mückler. Nach dem nächtlichen Angriff der USA auf den Iran hat es Alarm in mehreren Golfstaaten gegeben. In Bahrain sind die Warnsirenen losgegangen und Bewohnerinnen und Bewohner sind aufgerufen worden, ruhig zu bleiben und an einen sicheren Ort zu gehen. Das hat das Innenministerium bestätigt. Die Vereinigten Arabischen Emirate sind einmal mehr unter Beschuss geraten. Laut dem Verteidigungsministerium hat man Raketen und Drohnen aus dem Iran abgewehrt. Auch im Golfstaat Kuwait hat die Flugabwehr Angriff abgewehrt. Das Innenministerium von Katar hat sogar mitgeteilt, dass die Sicherheitslage sehr ernst sei und dass Einwohner daheim bleiben und sich von den Feistern fernhalten. Der US-Senator Lindsey Graham ist tot. Wie es auf seinem Social-Media-Profil heisst, ist der Republikaner nach kurzer und schwerer Krankheit gestorben. Der Lindsey Graham, der am Schluss als Trump-Verbündeter gegolten hat, ist seit dem Jahr 2003 im Senat für den US-Bundesstaat South Carolina, wo er vorher auch im Repräsentantenhaus vertreten hat. 2015 ist er erfolglos für die Vorwahl um die US-Präsidentschaft antreten und von 2019 bis 2021 ist er Vorsitzender vom bedeutenden Justizausschuss vom US-Senat gewesen. Der Lindsey Graham ist 71 Jahre alt geworden. Die AHV und IV haben fast 40 Millionen Franken zu viel an Leistungen ins Ausland gezahlt. Das hat die zentrale Ausgleichsstelle gegenüber der Sonntagszeitung bestätigt. Der Restbetrag, den es von den Versicherten noch zu zahlen gibt, beläuft sich Ende März auf 17 Millionen Franken. In vielen Ländern sei es fast unmöglich, zu viel ausgezahltes Geld wieder einzutreiben. Fast 300'000 Franken gelten laut der Zeitung als uneintreibbar. Jährlich fliessen rund Millionen AHV- und IV-Renten im Gesamtwert von 8 Milliarden Franken ins Ausland. Zu viel Geld könne überwiesen werden, wenn sich persönliche Verhältnisse der Bezügerinnen und Bezüger verändern und das gar nicht oder verspätet gemeldet werde.
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2: Es scheint viel Sonne und am Nachmittag gibt es einzelne Quellwolken. Aktuell messen wir in der Stadt Zürich und Embrach 25 Grad, Elk sind es 23 Grad. Morgen gibt es dann weiter als vor allem am Morgen Sonne. Auf den Nachmittag gibt es dann ein Gemisch aus Sonne und Wolken.
1: Es scheint viel Sonne, stimmt eigentlich?
2: Ja, ich weiss auch nicht.
1: Ist gut, du bist ja schon lange wach, gell?
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1: Ja, der Manu am Durchmachen, dank der Schweizer Nazi, wo wir leider noch ein bisschen verdauen müssen, dass sie ausgeschieden sind an der WM mit einem guten Morgen vielleicht. Und wo steht ihr da? Eher Team Süßes oder Salziges? Also in der Heimat von Meatloaf kennt man natürlich Porridge und English Breakfast, also beides. Vielleicht sind wir auch schon eine Etappe weiter, sonst gibt es jetzt einfach Meatloaf auf Deutsch Hackbraten zum Morgen aus den 90er und später auch noch Musik aus den 80er. Von YouTube und noch viel mehr.
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0: Was für ein klassisches Bild habt ihr so vom Jurist? Guten Morgen auf Radio Zürichsee. Anständig, regelkonform, vielleicht ein bisschen ernst? Ja? Nein. Ernst muss nicht sein.
1: Mein Name ist Sven Ivanic, ich komme von Zürich. Vielleicht denken sich jetzt die einen oder anderen im Publikum, Ivanic, klingt jetzt nicht gerade nach einem alten, traditionellen Zürcher Geschlecht. Also, sage, da haben Sie absolut recht. Meine Eltern sind anfangs von den 90er Jahren eingewandert, und zwar aus dem Kanton Aargau.
0: Aber sicher schlagfertig und in der Lage, zum um die Ecke zu denken. Und diese Power hat der Jurist Sven Ivanic genau gebraucht für einen Karrierewechsel. Und jetzt sitzt sein Publikum nicht mehr im Gerichtssaal, sondern zum Beispiel am 24. September da bei uns in Rapperswil in der Radio Zürichsee Luft. 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Ich kann es empfehlen und jetzt machen wir weiter mit einem anderen Showman und ganz viel Sommergefühl an diesem Sonntagmorgen aus den 90ern, der Lou Bega.
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wunderschönes Wochenende und wunderschöne Ferienzeit. Vielleicht zieht es euch auf Frankreich, also einmal auf unserem Navi-Stab. Wir kommen die gut 4 Minuten dort schon an. Macht halt im Heimatland von der France Gall und die Musik von ihr aus den 80er haben wir euch gerade. Jetzt aber sehr schnell sind wir in den USA mit No Doubt und ihrem Don't Speak. Ja, wir sind schnell unterwegs.

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1: Im Grossraum Zürich wie auch in der Region Zürich-Oberland und Obersee haben wir Freifahrt. Falls ihr gleich etwas gesehen habt, könnt ihr uns das gerne melden. Unsere Gratis-Verkehrshotline hat Nummer 0800 und 3x60. Kommen alle gut und sicher weiter. 5 Minuten und dann ist es 11 Uhr.
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2: Mit dem Manuel Mückler. Der Neubau eines AKW würde sich für die Schweiz lohnen. Ein neues Atomkraftwerk würde in der Schweizer Wirtschaft jährlich 1,6 Milliarden Franken und über 2'900 Arbeitsplätze schaffen. Das zeigt eine Analyse vom Wirtschaftsforschungsinstitut BAC Economics im Auftrag von Economy Suisse. Der jährliche Wertschöpfungseffekt bezieht sich bei einer Betriebsdauer von 60 Jahren. Die Berechnungen basieren auf dem Szenario mit einem neuen Kernkraftwerk vom Typ EPR, das im Jahr 2050 in Betrieb gehen würde. Die Bauphase würde eine inländische Wertschöpfung von über 7 Milliarden Franken generieren. Ebenfalls würde das lukrativ für die direkten Steuern für Bund, Kantone und Gemeinden aussehen. Das Verteidigungsdepartement setzt nach Drohnensichtungen über kritische Infrastrukturen auf die Hochschulen. Es würden sich schon 4 Projekte aus dem ETH-Bereich laufen, berichtet die NZZ am Sonntag unter Berufung vom Bundesamt für Rüstung Armas Swiss. Man versuche Methoden und Geräte für Drohnenerkennung zu entwickeln, die möglichst klein und günstig sind. Das hat ein Robotikprofessor von der ETH Zürich gesagt. Dabei spielen Kameras, Wärmebildaufnahmen oder Radar eine grosse Rolle. Das Projekt sind mit Laufzeiten zwischen 12 und 18 Monaten angelegt und würden jeweils bis zu einer Viertelmillion Franken kosten. Der US-Senator Lindsey Graham ist tot. Wie es auf seinem Social-Media-Profil heisst, ist der Republikaner nach kurzen und schweren Krankheiten gestorben. Der Lindsey Graham, der am Schluss als Trump-Verbündeter gegolten hat, ist seit dem Jahr 2003 im Senat für den Bundesstaat South Carolina. 2015 ist er erfolglos für die Vorwahl um die US-Präsidentschaft angetreten und von 2019 bis 2021 ist er Vorsitzender vom bedeutenden der Justizausschuss vom US-Senat gsi. Der Lindsey Graham ist 71 Jahre alt worden.
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2: Heute scheint viel die Sonne, am Nachmittag kommen auch ein bisschen Quellwolken führen. Aktuell messen wir in der Stadt Zürich 27 Grad, in Wedischwil und Wald sind 26 Grad. Morgen gibt es am Morgen ebenfalls wieder viel Sonne. Auf den Nachmittag gibt es dann einen Mix aus Sonne und Wolken.
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1: Ein wunderschönes Wochenende euch allen. Überall auf der Welt wird Bonnie Tyler nach ihrem Tod gewürdigt. Rod Stewart hat gesungen, die bekannte Garde zu London mit der roten Jacke und dem schwarzen Bärenfell auf der Kappe. Sie haben ihnen ein Lied gespielt. Es wird also auch bei uns nochmal sehr emotional mit Musik von der Bonnie Tyler. Jetzt dann gerade ihres Holding Out for a Hero, unser Top 80er von der Stunde. Gerade nach Musik aus den 90er von einer weiteren Legende, The Whitney Houston.
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Es stimmt. Schwimmen ist mega gesund. Guten Mittag auf Radio Zürichsee, aber zwischendurch mal einfach nur auf dem Wasser treiben und die Seele baumeln lassen, das ist gerade so gesund. 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Spass macht natürlich auch unsere Musik, gerade der, wo wir euch haben, aus den 80ern. You Can't Hurry Love, gut zum Mitsingen.

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haben wir jetzt schon ein paar, die wieder wach sind, nachdem sie den Match geschaut haben und die Nacht durchgemacht haben. Hoffentlich ist der Kater oder der Koller nicht zu heftig. Die Schweizer Nazi

Sie ist im Viertelfinale an der WM gegen Argentinien ausgeschieden. Sie haben eine unheimlich grossartige Leistung gebracht und dafür sagen wir Danke. Und darum machen wir es jetzt auch wie der Elton John, wenn es einen Rückschlag gegeben hat, wieder aufstehen. I'm Still Standing aus den 80ern gerade jetzt und nachher Musik aus den 90ern von einem weiteren Genie, das mal aus Österreich, vom Falco.

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3: Ja, im Sendegebiet rollt der Verkehr, aber Richtung Süden vor dem Gotthard, da fährt es langsam an mit dem Stau. 5 Kilometer sind es ab Amsteg, etwa 50 Minuten mehr Zeit, die ihr braucht. Alle Meldungen im Detail gibt es auch immer auf radiozürichsee.ch oder in der Radio Zürichsee App. Kommen alle gut und sicher weiter. 5 Minuten und dann ist es 12 Uhr.
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4: Mit dem Manuel Mückler. Andere Schengen-Staaten verlangen von der Schweiz einheitlichere Sicherheitskontrollen an Regionalflughäfen. Die Forderung sei das Ergebnis von einer Routineinspektion, wie die NZZ am Sonntag berichtet. Hintergrund ist, dass über die Regionalflughäfen Einreisen in den Schengen-Raum möglich sind. Das Staatssekretariat für Migration redet von einem Risiko von einer Grenzkontrolle von unterschiedlichen Qualitätsklassen. Laut der Zeitung gäbe es ein starkes Gefälle bei der Ausbildung der zuständige Beamte je nach Kanton. Gemäss Angaben vom Bund entsprechen nur die Ausbildungen von der Kantonspolizei Zürich und die vom Bundesamt für Zoll- und Grenzsicherheit der EU Mindeststandards. Ein Neubau von einem AKW würde sich für die Schweiz lohnen. Ein neues Atomkraftwerk würde der Schweizer Wirtschaft jährlich 1,6 Milliarden Franken und über 2'900 Arbeitsplätze schaffen. Das zeigt die Analyse vom Wirtschaftsforschungsinstitut BAC Economics im Auftrag von Economy Suisse. Der jährliche Wertschöpfungseffekt bezieht sich dabei bei einer Betriebsdauer von 60 Jahren. Die Berechnungen basieren auf dem Szenario mit einem neuen Kernkraftwerk vom Typ EPR, das im Jahr 2050 in Betrieb gehen würde. Die Bauphase würde eine inländische Wertschöpfung von über 7 Milliarden Franken generieren. Ebenfalls würde das lukrativ für die direkten Steuern vom Bund, Kantonen und Gemeinden aussehen. Die AHV und IV haben fast 40 Millionen Franken zu viel an Leistungen ins Ausland gezahlt. Das hat die zentrale Ausgleichsstelle gegenüber der Sonntagszeitung bestätigt. Der Restbetrag, den es von den Versicherten noch zu zahlen gibt, beläuft sich Ende März auf 17 Millionen Franken. In vielen Ländern sei es fast unmöglich, zu viel ausgezahltes Geld wieder einzutreiben. Fast 300'000 Franken gelten laut der Zeitung als uneintreibbar. Jährlich fliessen rund 1 Million AHV- und IV-Renten im Gesamtwert von 8 Milliarden Franken ins Ausland. Zu viel Geld könne überwiesen werden, wenn sich persönliche Verhältnisse der Bezügerinnen und Bezüger verändern und das nicht oder verspätet gemeldet wird.
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4: Heute scheint viel Sonne und es bildet sich am Nachmittag ein paar Quellwolken. Aktuell messen wir in der Stadt Zürich und Winterthur 28 Grad, in Wallenstadt sind es 29 Grad. Morgen gibt es dann ebenfalls viel Sonne mit Wolken.
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3: Ganz viel Respekt für unseren Redakteur, den Manu und all, die wach sind seit gestern Abend am 9 Uhr und mitgefiebert haben mit unserer Nazi. Hoffentlich habt ihr zwar im Schnitt ein bisschen mehr Schlaf gehabt als er, wo auch immer gerade steht. Schön sind wir zusammen unterwegs an dem Sonntag. Musik aus den 80ern haben wir euch einen Doppelpack. Eines Tears for Fears und dann Taylor Dane. Gerade nach einem Spaziergang mit 90er auf Memphis mit dem Mark Cohn.
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Ist es euch vielleicht auch aufgefallen? Guten Mittag auf Radio Zürichsee. Auf den sozialen Medien könnt heute fang all lustig sein. Aber früher, das sind wirklich ein paar ganz wenige gewesen, die weiträumig die Leute bespaßt haben. Einer davon aus dem 20. Jahrhundert, zum Beispiel der Charlie Chaplin. Haben wir vermutlich all das Bild oder von dem Mann, schwarz-weiß, Melonenhut, Schnurrbart, Watschelgang. 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Also ich würde sagen, zuschlagen. Und jetzt, wenn ihr gerade ins Internet geht, könnt ihr dazu noch wunderbare Musik aus den 90ern hören, von Ace of Base.

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5: Die Strassen sind grundsätzlich frei an diesem Sonntag. Es gibt Informationen für alle Ausflügler an diesem Wochenende. Einmal Wesen, Hauptstrasse zwischen Wesen und Amden. Dort sind alle Parkplätze besetzt. Es wird gebeten, die öffentlichen Verkehrsmittel zu nutzen. Und das Gleiche gilt Glarus, die Strasse zwischen Triederen und Klöntal, die ist ebenfalls gesperrt, auch dort alle Parkplätze besetzt. Und dann haben wir noch einzig die Nord-Süd-Achse, die staut, das Richtung Süden ab Amsteg. 5 Kilometer lang, ihr verliert ungefähr 50 Minuten. Allen unterwegs wünsche ich ein gutes Ankommen.
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Man erklärt ja immer wieder den Kind, die Zunge rausstrecken, das ist unhöflich, das macht man nicht. Fragt man sich, warum aber der Mann mit der weiss-schwarzen Schminke von der Band Kiss das immer wieder machen darf? Ja, weil seine Zunge überdurchschnittlich lang ist, oder so, die Erklärung. Ja, das Markenzeichen unter anderem von Gene Simmons, seine lange Zunge. Ob er sie jetzt rausstreckt oder nicht im Song «I was made for loving you», das sehen wir nicht, aber der geniale Song aus den 70er haben wir euch nach dem genialen Mike Oldfield und einem Hit von ihm aus den 80er. Wir wünschen euch einen schönen Sonntag.

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1: Wir haben vor allem Meldungen für die, die einen Ausflug machen. Da haben wir einerseits die Hauptstrasse zwischen Wesen und Amden. Dort sind alle Parkplätze besetzt. Unbedingt dort den ÖV nutzen. Bezirk Glarus, die Strasse zwischen Rieder und Klöntal ist gesperrt. Auch dort alle Parkplätze voll besetzt. Und nochmal Bezirk Glarus, Gäsi zwischen Abzweig nach Oberurne und Abzweig nach Wesen ist ebenfalls gesperrt und alle Parkplätze besetzt. Darum unbedingt den ÖV brauchen dort in der Ausflugsregion. Nord-Südachse haben wir noch, A2 Luzern Richtung Gotthard ab Amsteg. 6 Kilometer sind sie jetzt Stau. Ein Zeitverlust von bis zu einer Stunde ist einzurechnen. Alle Meldungen gibt es für euch auch jederzeit auf radiozürichsee.ch oder in der Radio Zürichsee App. Kommt gut an, es ist 5:55.
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1: Mit dem Manuel Mückler. Am Zürich HB kommt es wegen einem Personenunfall zu Einschränkungen. Betroffen davon sind die Gleise 31 bis 34, wie die SBB mitteilt. Die Einschränkung dauert bis ca. um 2 am Nachmittag. Es muss dabei mit Verspätungen, Ausfällen und Umleitungen gerechnet werden. Die Hitzewelle wird die Schweiz auch die nächste Woche noch im Griff haben. Laut Meteo Schweiz steigen die Temperaturen im Flachland verbreitet auf über 30 Grad. Am Montag und am Dienstag werden bis zu 35 Grad, aber auch vereinzelte Hitzegewitter erwartet. Ab Mittwochabend sind dann teils kräftige Gewitter möglich. Am Freitag sieht es dann so aus, als ob es ein bisschen abkühlen könnte. Die Entwicklung ist aber immer noch unsicher. Dazu sind aber immer wieder Regengüsse oder heftige Gewitter möglich, schreibt Meteo Schweiz. Die Ukraine hat eine Raffinerie im Wolga-Gebiet Samara angegriffen. Gemäss offiziellen Angaben ist bei den ukrainischen Drohnenangriffen ein Mann ums Leben gekommen. 3 weitere Personen, darunter auch ein Kind, sind verletzt worden. Es gäbe Schäden an Wohnhäusern und an einem Industrieobjekt, hat der örtliche Gouverneur mitteilt. Bei diesem Objekt handelt es sich um eine Ölraffinerie. Der ukrainische Generalstab hat die Attacke bestätigt. Neben der Raffinerie haben die Drohnen auch 10 weitere Öltanker und 4 Fähren getroffen. Das russische Militär hat nach eigener Angabe in der Nacht 349 ukrainische Drohnen abgeschossen.
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1: Heute scheint viel Sonne und es bildet sich ein bisschen Quellwolken. Aktuell messen wir in der Stadt Zürich 30 Grad, in Bauma sind es 28 und am Amden 26 Grad. Morgen geht es ähnlich weiter. Viel Sonne mit Wolken dazwischen.
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2: Auch heute wieder über 30 Grad, die man erwartet. Und wegen der Ferienzeit könnte es doch auch ein bisschen mehr Platz haben im Schwimmbecken oder am See zu. Ob jetzt im Nassen oder noch etwas anderes, geniessen euren Sonntag. Wir haben auch den Sommermusikmodus aktiviert. Summer in the City aus den 90er, gerade nach 80er Musik von den Sommervögeln Los Lobos oder auch der Tracy Chapman.
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0: Also vielleicht sind langsam jetzt auch wieder die wach, die für das WM-Viertelfinale mitten in der Nacht aufgestanden sind. Gut, beim Otti aus Rüti ist es nach dem Match von der Schweiz gegen Argentinien ja noch weitergegangen.
1: Ja, ich bin heute Morgen natürlich auch um 2:45 aufgestanden, um den Match zu schauen. Und bin so um die 6 Uhr rum jetzt fast 2 Stunden gelaufen, weil ich dachte, nein, es ist eigentlich viel zu schön für ins Bett zu gehen. Ja, ich wünsche allen einen ganz schönen Sonntag und unsere Jungs, ihr habt es super gemacht. Danke vielmals für die gute Unterhaltung. Tschüss!
0: Oh ja, da schliessen wir uns ab im Danke sagen. Danke, Schweizer Nazi, für die grossartige WM. Kommt, das feiern wir nochmal jetzt mit Earth, Wind and Fire und ihrem 80er-Hit Let's Groove.

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2: Bei den Glarner Ausflugsziel Wesen, Gäse und Klöntel sind alle Parkplätze besetzt und darum Strassen gesperrt. Nord-Südachse vor dem Gotthard Richtung Süden, 8 km Stau und ein Zeitverlust von 1 Stunde und 20 Minuten. Allen unterwegs eine gute Fahrt.
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stehen gerade zwei Behauptungen im Raum. Guten Nachmittag auf Radio Zürichsee an diesem Donnerstag. Das Leben ist eine Blume und Life ist Leben. Also, was gerade im echten Moment gerade passiert, ist das Leben. Und ich würde beiden Behauptungen zustimmen von den nächsten Songs, die wir euch gerade haben. Das Leben ist schön und die Blumen sind auch schön. Also, das Leben ist eine Blume. Gerade für euch Ace of Base aus den 90ern und nachher Opus mit Life.

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1: Bei den Ausflugszielen am Wallensee und im Glarnerland Wesen, Gäsi und Klöntel sind alle Parkplätze besetzt und darum Strassen gesperrt. Nord-Süd-Achse vor dem Gotthard Richtung Süden 9 km Stau und einen Zeitverlust von 1,5 Stunden. Alle Meldungen gibt es für euch auch jederzeit auf radiozürichsee.ch oder in der Radio Zürichsee App. Allen unterwegs eine gute Fahrt, das ist 5 vor 2.
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1: Mit dem Dani Krähenbühl. Im Kanton Watt ist ein rechtsextremes Treffen in letzter Minute abgesagt worden. Wie die Westschweizer Zeitung Le Matin Dimanche schreibt, ist die Veranstaltung in einer antisemitischen Pariser Zeitschrift angekündigt worden. In einem Gemeinsaal von La Chaux-sur-Cossonay hätte gestern eine Konferenz über das weisse Europa stattfinden sollen. Organisiert worden ist der Anlass von einer rechtsextremen Gruppe, die vorher schon im Wallis mehrere Konferenzen veranstaltet hat. Die Veranstaltung sei erst abgesagt worden, wo die Organisatoren schon im Saal gewesen seien. Der Golfstaat Katar hat nach neuen iranischen Angriffen zur vorübergehenden Einstellung der Schifffahrt geraten. Das betreffe auch Fischer und Freizeitboote, schreibt das Transportministerium von Katar. Katar liegt auf einer Halbinsel im Persischen Golf und verfügt über Dutzende Fischerei- und Yachthäfen. Katar versucht zusammen mit Pakistan im Krieg zwischen den USA und dem Iran zu vermitteln. Trotzdem wird auch Katar immer wieder mal vom Iran angegriffen, so auch letzte Nacht wieder. Dabei sind nach offiziellen Angaben 3 Personen durch Trümmerteile verletzt worden. Bei einer Schiesserei bei einem grossen Salsa-Festival in Toronto sind 2 Männer gestorben. Mindestens 4 weitere Menschen sind mit schweren Schussverletzungen in Spitäler gebracht worden. Die Polizei geht im Moment von einem Schusswechsel zwischen mindestens 2 Personen aus, die sich während der Schiesserei durch die Menschenmenge bewegt haben. Es gäbe mindestens 3 Tatorte. Ob die Schützen auch unter den Opfern sind, ist noch unbekannt. Es hat bis jetzt keine Festnahmen gegeben. Zum Zeitpunkt der Schiesserei im kanadischen Toronto sind laut Polizeiangaben rund 13'000 Menschen am Salsa-Festival gewesen.
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1: Es ist sonnig mit harmlosen Quellwolken über den Bergen. Aktuell messen wir in der Stadt Zürich 31 Grad, Zinwil und Zschänis sind es 30 Grad. Morgen bleibt es trotz Wolken schön und heiß.
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2: Und wie geht es unseren Nachteulen, die für das WM-Viertelfinale aufgestanden oder wach geblieben sind? Heute dürfen wir ja theoretisch so ein bisschen wie eine tote Fliegen auf dem Balkon oder neu mit in den Body rumliegen. Wir sorgen für die gute Musik. Mit dem Knie gewackelt zählt auch schon, wenn Whitney Houston zum Tanzen auffordert. Ihre Partyhit aus den 80ern, gerade für euch. Und jetzt zuerst noch Musik aus den 90ern von der Shania Twain.
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0: Karriere eines Juristen, die führt ja nicht selten nach dem Studium in einen Gerichtssaal. Guten Nachmittag auf Radio Zürichsee. Manchmal führt die Karriere aber auch auf die Comedy-Bühne.
1: Mein Name ist Sven Ivanic, ich komme von Zürich. Vielleicht denkt sich jetzt die eine oder andere im Publikum, Ivanic, klingt jetzt nicht gerade nach einem alten, traditionellen Zürcher Geschlecht. Ich sage, da haben Sie absolut recht. Meine Eltern sind anfangs von den 90er Jahren eingewandert, und zwar aus dem Kanton Aargau.
0: Einmal die Karriere von Sven Ivanic. Jetzt ist er nicht Jurist, nicht der Anklagte, sondern der, der aus dem Alltag und allem Ernsten rausholt als Comedian auf der Bühne. Und darum wird unsere Luft auch nicht zum Gerichtssaal am 24. September, sondern zum Ort, wo die Lachmuskeln trainiert werden. 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Und schauen wir Sponti, sagen wir jetzt nicht da gerade bei unserem Musikprogramm, weil der da ist nämlich gesetzt. Ein grossartiger Song aus den 90er von der Alanis Morissette. Jetzt zum Mithepen und Mitjohlen.

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1: Wegen einem Pannenfahrzeug gibt es im Grossraum Zürich Behinderungen auf der A3 Zürich Richtung Chur zwischen Wollerau und der Raststätte Fuchsberg. Region Glarnerland und Wallensee bei den Ausflugszielen Wesen, Gäse und Klöntel sind alle Parkplätze besetzt und darum Strassen gesperrt. Nord-Südachse vor dem Gotthard Richtung Süden, 9 km Stau und ein Zeitverlust von 1,5 Stunden. Allen unterwegs eine gute Fahrt.

Sonntag, Nachmittag, 12. Juli. Vielleicht sind ihr schon wieder auf dem Rückweg vom Ausflug in Badi. Vielleicht sind ihr Koffer am Packen oder spät aufgestanden wegen dem WM-Viertelfinal. Vielleicht sind ihr unterwegs in die Ferien oder in Badi. Irgendjemand steckt ihr und je nachdem habt ihr gerade das Bedürfnis, um wieder ein bisschen hinterlehnen oder sogar nochmal einen Gang umschalten. Mit unserer Musik macht ihr beides. Hinterlehnen mit 90er Musik von den Fugees, gerade nach einem Gang, wo man umschaltet mit Musik aus den 80er und Billy Idol. Guten Sonntag!

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1: In der Region Glarnerland und Wallensee sind bei den Ausflugzielen Wesen, Gäse und Klöntel alle Parkplätze besetzt und darum Strassen gesperrt. Nord-Süd-Achse vor dem Gotthard Richtung Süden 9 km Stau und einen Zeitverlust von 1,5 Stunden. Alle Meldungen gibt es für euch auch jederzeit auf radiozürichsee.ch oder in der Radio Zürichsee App. Allen unterwegs eine gute Fahrt. Es ist 5 von 3.
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1: Mit dem Dani Krähenbühl. Der ukrainische Präsident Volodymyr Zelensky hat die Umbildung von der Regierung angekündigt. Die 40-jährige Julia Svyrydenko wird als Ministerpräsidentin ersetzt. Sie hat das Amt erst vor einem Jahr übernommen. Der Präsident Zelensky hat von einem außenpolitischen Strategiewechsel geredet zur Stärkung der Beziehung zu Schlüsselpartnern. Für das braucht es eine Erneuerung vom Ministerkabinett. Eine Kandidatin oder ein Kandidat für die Nachfolge der Ministerpräsidentin hat Volodymyr Zelensky nicht genannt. Zu Batzenheide ist ein Regionalzug mit 5 Rindern kollidiert. All Tiere sind bei dem Unglück gestern Abend ums Leben gekommen, wie die Kantonspolizei St. Gallen schreibt. Personen sind bei der Kollision nicht verletzt worden. Die Rinder sind vermutlich von einer Weide ausgebrochen und aufs Gleis geraten. Die Bahnstrecke ist rund 3 Stunden lang unterbrochen geblieben. Für die betroffenen Passagiere ist ein Busersatz organisiert worden. Bei Landwirtschaftsarbeiten hat es das alte Dorf einen Flächenbrand gegeben. Wie die Kantonspolizei Schweiz schreibt, hat gestern Nachmittag ein 63-jähriger Mann Gebüsch und Hecken zurückgeschnitten. Er hat die Äste, die er abgeschnitten hat, wollen verbrennen. Dabei ist das Feuer außer Kontrolle geraten und ein Wiesenbord ist in Brand geraten. Die alarmierte Feuerwehr hat den Flächenbrand können löschen.
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1: Es ist sonnig mit harmlosen Quellwolken über den Bergen. Aktuell messen wir in der Stadt Zürich und Pfäffiken Schweiz 31 Grad, in Zefretiken sind es 30 Grad. Morgen bleibt es trotz Wolken schön und heiß.
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2: Wir sind wieder an die Zugfahrt heute Morgen hierher gedacht. Der Zug pumpe voll mit Leuten mit Schweizer Libri. Also es müssen ganz viele in der Stadt Zürich diesen Match schauen sein. Ja, irgendwie das WM-Viertelfinal, das geht in Geschichte. Genauso wie ihr Erinnerungen habt an die Musik, die wir euch spielen, unter anderem aus den 90er Lemon Tree oder 82er Apparat von Michael Jackson Bad oder jetzt gerade Roxette mit The Look. Guten Sonntag!
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Und jetzt nicht Film ab, sondern Musik ab. Einer, der das Herz auftut aus den 80er. Gloria.

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1: In der Region Glarnerland und Wallensee ist bei den Ausflugszielen Wesen, Gäse und Klöntel, dort sind alle Parkplätze besetzt und darum die Strasse gesperrt. Nord-Süd-Achse vor dem Gotthard Richtung Süden, 9 km Stau und ein Zeitverlust von 1,5 Stunden. Allen unterwegs eine gute Fahrt.
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danken dürfen wir euch die Musik fürs Zuhause herumneuseln, euren Weg in die Body oder in die Ferien liefern. Gerade machen wir weiter mit Musik aus den 90ern von den Bee Gees und dann geht es in die 80er mit den Pat Benatar und man hat noch die ein oder andere Überraschung dabei, bis am 5 Uhr dann die nächsten Nachrichten kommen. Geniessen euer Wochenende!

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1: In der Region Glarnerland und Wallensee sind bei den Ausflugszielen Wesen, Gäse und Klöntel alle Parkplätze besetzt und darum Strassen gesperrt. Nord-Südachse vor dem Gotthard Richtung Süden, 5 km Stau und 50 Minuten Zeitverlust. Alle Meldungen gibt es für euch auch jederzeit auf radiozürichsee.ch oder in der Radio Zürichsee App. Allen unterwegs eine gute Fahrt, es ist 5 vor 4.
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1: Mit dem Dani Kleinbühl. Die Kantonspolizei Thurgau zieht eine positive Bilanz zum Open Air Frauenfeld. Das grosse Festival mit über 100'000 Besucherinnen und Besuchern sei verhältnismässig ruhig und mehrheitlich friedlich verlaufen. Es habe bis jetzt keine Meldungen gegeben wegen schweren Gewalttaten und auch keine schwer verletzten Personen. Insgesamt hat es 20 Anzeigen gegeben, mehrheitlich wegen Diebstahl. 9 Personen sind festgenommen worden, 24 Personen sind vom Festivalgelände weggewiesen worden. Gut 250 Personen haben eine ärztliche Behandlung gebraucht, 9 von ihnen haben ins Spital müssen. Die Kantonspolizei Zürich sucht Zeugen im Zusammenhang mit einem tätlichen Streit in der Umgebung vom Zürcher Landesmuseum. Die Polizei ist letzte Nacht kurz vor dem Morgen um 2 informiert worden, dass ein verletzter Mann ins Stadtspital Triemli gebracht worden ist. Der 18-jährige Afghan hat gesagt, dass er beim Platzspitz verletzt worden ist, hat aber keine weiteren Angaben zur Auseinandersetzung können machen. Die Polizei weiss von einem Streit in dem Gebiet zwischen Mitternacht und dem Morgen um 1. Ob ein Zusammenhang zwischen den beiden Vorfällen besteht, ist aber noch unbekannt. Darum gibt es einen Zeugenaufruf. Bei einer Schiesserei bei einem grossen Salsa-Festival in Toronto sind 2 Männer gestorben. Mindestens 4 weitere Menschen sind mit schweren Schussverletzungen in Spitäler gebracht worden. Die Polizei geht im Moment von einem Schusswechsel zwischen mindestens 2 Personen aus, die sich während der Schiesserei durch die Menschenmenge bewegt haben. Es gäbe mindestens 3 Tatorte. Ob die Schützen auch unter den Opfern sind, ist noch unbekannt. Es hat bis jetzt keine Festnahmen gegeben. Zum Zeitpunkt der Schiesserei im kanadischen Toronto sind laut Polizeiangaben rund 13'000 Menschen am Salsa-Festival gewesen.
0: Das Wetter.
1: Es ist sonnig mit harmlosen Quellwolken über den Bergen. Aktuell messen wir in der Stadt Zürich, Männidorf und Zaffoltern einmal bis 32 Grad. Morgen bleibt es trotz Wolken schön und heiß.
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2: Für Männer, die regelmässig ihre Barthaare rasieren, ist das Wochenende ja immer so ein bisschen der Moment zum Wachsen lassen. Aber ich denke, so lange wie die Bärte von der Band ZZ Top ist es jetzt nicht geworden. Auf alle Fälle, die stören nicht beim Musikmachen. Es tönt genial, was sie da rausgegeben haben in den 80ern. Unser Top 80er, Give Me All Your Lovin' von ihnen, gerade nach Musik aus den 90ern, wo die Euro-Dance-Fans Freude haben werden. Der Dr. Alban, gutes Wochenende.
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0: gibt's nicht doch nochmal ein Match für die Schweiz an dieser WM? Guten Nachmittag auf Radio Zürichsee. Die Schweiz ist zwar ausgeschieden im Viertelfinal gegen Argentinien, aber der jüngste Vorfall hat ja auch gezeigt, dass man die FIFA ein bisschen beeinflussen kann. Der US-Präsident hat es geschafft, eine rote Karte gegen US-Spieler löschen zu lassen. Rot hat es die Nacht auch gegeben für die Schweiz. Gibt es euch jetzt eben auch so ein Telefon vom Guy Parmelin an Infantino?
1: Bonjour Gianni, ça va in den USA? Du, écoute, könnte man wegen dieser roten Karte gegen Embolo nicht etwas machen? Oder wir spielen einfach sonst nochmal, ist auch kein Problem. Ich schicke dir ohne Probleme ein paar Flaschen Fondant rüber, weißt du, die gute Stoff. Ich freue mich auf deine Antwort. Allez, la Suisse und du weißt, today I feel FIFA.
0: Ja, sind wir mal auf die Antwort gespannt. Musik aus England, die auf jeden Fall definitiv noch mit dabei ist, aus den 90er, jetzt für euch von der Desiree.

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1: In der Region Glarnerland und Wallensee sind bei den Ausflugszielen Wesen und Gäsi alle Parkplätze besetzt und die Strasse Richtung Gäsi ist gesperrt. Nord-Süd-Achse vor dem Gotthard Richtung Süden, 5 km Stau und 50 Minuten Zeitverlust. Allen unterwegs eine gute Fahrt.
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guten Sonntag miteinander, wo wir wieder allen Buddies und Tankstellen danken dürfen, sagen, dass sie uns auch am Sonntag mit dem, was wir vergessen haben, beliefern. Und ja, das Material, das wir uns holen, sind wahrscheinlich irgendwelche Sachen für auf den Grill oder ein Glacé. Nicht ganz das, was Madonna in ihrem Song «Material Girl» meint. Sie steht auf Bling Bling und teure Mode. Aus den 80er jetzt gerade der Song für euch und nachher gehen wir in die 90er Jahre mit dem grossartigen Robbie Williams, der uns gute Unterhaltung liefert.

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5: A13 Chur Richtung Sargans zwischen Chur Nord und Sarganserland. Stockender Verkehr auf verschiedenen Abschnitten. Nord-Süd-Achse vor dem Gotthard Richtung Süden. 5 km Stau und 50 Minuten Zeitverlust. Alle Meldungen gibt es für euch auch jederzeit auf radiozürichsee.ch oder in der Radio Zürichsee App. Allen unterwegs eine gute Fahrt. Es wird 5 vor 5.
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5: Mit dem Dani Kleinbühl. Die Kantonspolizei Thurgau zieht eine positive Bilanz zum Open Air Frauenfeld. Das grosse Festival mit über 100'000 Besucherinnen und Besuchern sei verhältnismässig ruhig und mehrheitlich friedlich verlaufen. Es habe bis jetzt keine Meldungen gegeben wegen schweren Gewalttaten und auch keine schwer verletzten Personen. Insgesamt hat es 20 Anzeigen gegeben, mehrheitlich wegen Diebstahl. 9 Personen sind festgenommen worden, 24 Personen sind vom Festivalgelände weggewiesen worden. Gut 250 Personen haben eine ärztliche Behandlung gebraucht, 9 von ihnen haben ins Spital müssen. Im Kanton Watt ist ein rechtsextremes Treffen in letzter Minute abgesagt worden. Wie die Westschweizer Zeitung Le Matin Dimanche schreibt, ist die Veranstaltung in einer antisemitischen Pariser Zeitschrift angekündigt worden. In einem Gemeinsaal von La Chaux-sur-Cosonay hätte gestern eine Konferenz über das weisse Europa stattfinden. Organisiert worden ist der Anlass von einer rechtsextremen Gruppe, die vorher schon im Wallis mehrere Konferenzen veranstaltet hat. Die Veranstaltung sei erst abgesagt worden, wo die Organisatoren schon im Saal waren. Der ukrainische Präsident Wladimir Zelensky hat eine Umbildung von der Regierung angekündigt. Die 40-jährige Julia Sviridenko wird als Ministerpräsidentin ersetzt. Sie hat das Amt erst vor einem Jahr übernommen. Der Präsident Zelensky hat von einem aussenpolitischen Strategiewechsel geredet zur Stärkung der Beziehung zu Schlüsselpartnern. Für das braucht es eine Erneuerung vom Ministerkabinett. Eine Kandidatin oder ein Kandidat für die Nachfolge der Ministerpräsidentin hat Wladimir Zelensky nicht genannt.
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5: Es ist sonnig mit harmlosen Quellwolken über den Bergen. Aktuell messen wir in der Stadt Zürich 32 Grad, in Talwil und im Töstal sind es 31 Grad. Morgen bleibt es trotz Wolken schön und heiß.
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6: Könnt ihr noch vorstellen, dass bei euch bald einmal wieder der Grill eingeschaltet wird? Und wie seid ihr dort unterwegs? Tönt ihr einmal euer Zeugs recht lang schon vorher marinieren oder eher gekauft oder gar nichts so verrückt? Also auf jeden Fall, guten Geschmack gibt es jetzt auch gerade bei uns auf Radio Zürichsee. Wir haben euch wunderbare Musik, Eros Ramazzotti aus den 90er zum Beispiel oder gerade zwei Songs aus den 80er von der Irene Cara und Bob Marley. Wird würzig!
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wie viele Längen sind ihr heute geschwommen? Guten Abend auf Radio Zürichsee. Ja, es tut ja wirklich gut, mal so ein bisschen schwimmen, mal wieder ein bisschen auf dem Rücken oder Kraul oder was auch immer. Aber es ist schon auch wichtig, dass man nach dem Schwimmen wieder ein bisschen entspannen kann. 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Und jetzt auf Radio Zürichsee Musik aus den 80er von der Sandra Everlasting Love. Eine Liebeshymne, die den Sommer nochmal ein bisschen sommeriger macht.

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1: Hauptstrasse Schweiz Richtung Rapperswil zwischen Sattel und Rotenturm gesperrt wegen einem Unfall. A3 Chur Richtung Zürich zwischen Wesen und Reichenburg stockender Verkehr und in der Gegenrichtung Chur. Pardon. In der gleichen Richtung, Chur Richtung Sargans, zwischen Chur Nord und Sarganserland ebenfalls stockender Verkehr. Allen unterwegs eine gute Fahrt.
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Vielleicht lebt ihr ja im Haushalt mit jemandem, der diese Nacht aufgestanden ist, um das WM-Viertelfinale von der Schweizer Nazi gegen Argentinien. Und diese Person ist heute den Tag durch irgendwie nicht ganz gleich präsent. Aber ihr seid ja in guter Gesellschaft mit Musik von Radio Zürichsee, wo wir euch noch ganz einen Haufen haben, um den Sonntagabend ausklingen zu lassen, mit nochmal baden, mit grillieren oder was ihr auch alle vorhabt. Für euch gerade jetzt Rock aus den 90er, Maria von Blondie, dann gehen wir in die 80er mit dem Eddie Grant und noch viel mehr Musik haben wir euch für euren Sonntagabend.

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1: A1 Nordring Richtung St. Gallen zwischen dem Limmataler Kreuz und dem Gubristunnel stockt und auf dem Westring Richtung Basel zwischen Urdorf Nord und dem Limmataler Kreuz ebenfalls stockender Verkehr. Hauptstrasse Schweiz Richtung Rapperswil zwischen Sattel und Rotenturm gesperrt wegen einem Unfall. A13 Chur Richtung Sargans zwischen Chur Nord und Sarganserland Stau, Zeitverlust von bis zu 15 Minuten. Und dann weiter Chur Richtung Zürich zwischen Wesen und Reichenburg stockender Verkehr. Alle Meldungen gibt es für euch auch jederzeit auf radiozürichsee.ch oder in der Radio Zürichsee App. Allen unterwegs eine gute Fahrt. Es ist 5 vor 6.
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1: Mit dem Dani Krähenbühl. Der US-Präsident Donald Trump hat die Strasse von Hormuz für offen erklärt. In einem Fernsehinterview hat er iranischen Aussagen widersprochen, dass die Meerenge bis auf Weiteres gesperrt sei. Das US-Regionalkommando hat geschrieben, dass der Iran die international wichtige Schiffsroute nicht kontrolliere. Die iranische Revolutionsgarde haben letzte Nacht mitteilt, dass die Durchfahrt durch die Strasse von Hormuz verboten bleibe bis zum Ende der US-amerikanischen Eingriffe in der Region. In der Schweiz hat es an verschiedenen Orten wieder Temperaturrekord gegeben. Zeiten hat das Thermometer heute 34,5 Grad angezeigt, wie Meteo Schweiz berichtet. Auch in den Kantonen Neuenburg und Bern haben mehrere Stationen neue Höchstwerte gemessen. Und auch das Elm im Kanton Glarus hat die aktuelle Hitzewelle mit 28,9 Grad für einen neuen Rekord gesorgt. Laut dem Naturgefahrenbulletin vom Bund geht die Hitzewelle auf der Alpen-Nordseite noch mindestens bis zum Donnerstag. Im Gebiet Hochibrig ist ein Gleitschirmpilot verunglückt. Laut Mitteilung von der Kantonspolizei Schweiz ist der 29-Jährige gestern Vormittag kurz nach dem Start abgestürzt. Mit lebensbedrohlichen Verletzungen ist er mit dem Rettungshelikopter ins Spital geflogen worden. Gestern Nachmittag sind 3 weitere Gleitschirmpiloten in Schwierigkeiten gekommen. Sie sind beim Landeanflug zu Rickenbach in Turbulenzen geraten. Alle 3 sind unverletzt geblieben.
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1: Es ist sonnig mit harmlosen Quellwolken über den Bergen. Aktuell messen wir in der Stadt Zürich 32 Grad, in Netzschl 31 Grad und in Pfäffiker Zürich sind es 30 Grad. Morgen bleibt es trotz Wolken schön und heiß.
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1: A1 Nordring Richtung St. Gallen zwischen dem Limmataler Kreuz und dem Gubristunnel haben wir stockenden Verkehr und stocken tut es auch auf dem Westring Richtung Basel zwischen Durdorf Nord und dem Limmataler Kreuz. Hauptstrasse Schweiz Richtung Rapperswil zwischen Zattel und Rotenturm gesperrt wegen einem Unfall. Viel Geduld braucht es von Chur Richtung Zürich. Fangen wir an zwischen Chur Nord und Sarganserland. Staut auf verschiedenen Abschnitten, dort ein Zeitverlust von bis zu 15 Minuten. Dann weiter zwischen Wesen und Reichenburg. Staut, Zeitverlust von bis zu 20 Minuten. Und dann zwischen Niederurnen und Bilten Verkehrsbehinderungen wegen einem Unfall. Allen unterwegs eine gute Fahrt.
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2: Die Hauptstrasse Schweiz Richtung Rapperswil ist zwischen Sattel und Rotenturm gesperrt wegen einem Unfall. A3 Chur Richtung Zürich zwischen Wesen und Reichenburg Stau, Zeitverlust von bis zu 20 Minuten. Und dann weiter zwischen der Verzweigung Niederurne und Bilten gibt es Behinderungen wegen einem Unfall. Alle Meldungen gibt es für euch auch jederzeit auf radiozürichsee.ch oder in der Radio Zürichsee App. Allen unterwegs eine gute Fahrt. Es ist 5 vor 7.
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2: Mit dem Dani Kleinbühl. Der US-Präsident Donald Trump hat die Strasse von Hormuz für offen erklärt. In einem Fernsehinterview hat er iranischen Aussagen widersprochen, dass die Meerenge bis auf Weiteres gesperrt sei. Und das US-Regionalkommando hat geschrieben, dass der Iran die international wichtige Schiffsroute nicht kontrolliere. Die iranischen Revolutionsgarden haben letzte Nacht mitgeteilt, dass die Durchfahrt durch die Strasse von Hormuz verboten bleibe bis zum Ende der US-amerikanischen Eingriffe in der Region. Die Europäische Union setzt ihre Drohung an die Kunstbiennale von Venedig um und macht den Weg frei für einen Entzug der Subventionen. Das wegen der Wiedereröffnung des russischen Pavillons. Es ist das erste Mal seit dem Start des russischen Angriffskriegs auf die Ukraine, dass sich Russland wieder an der Kunstbiennale zu Venedig beteiligen kann. Die EU-Kommission empfiehlt jetzt offizielle Kündigung vom Förderbeitrag von 2 Millionen Euro. Schon vor der Eröffnung der Kunstbiennale ist aus Protest gegen die russische Teilnahme die internationale Jury zurückgetreten. In Batzenheide ist ein Regionalzug mit 5 Rindern kollidiert. All Tiere sind bei dem Unglück gestern Abend ums Leben gekommen, wie die Kantonspolizei St. Gallen schreibt. Personen sind bei der Kollision nicht verletzt worden. Die Rinder sind vermutlich von einer Weide ausgebrochen und aufs Gleis geraten. Die Bahnstrecke ist rund 3 Stunden lang unterbrochen geblieben. Für die betroffenen Passagiere ist ein Busersatz organisiert worden.
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2: Es ist sonnig mit harmlosen Quellwolken über den Bergen. Aktuell messen wir in der Stadt Zürich 32 Grad, zu Wollerau und zu Bülach sind es 30 Grad. Morgen bleibt es trotz Wolken schön und heiss.

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1: 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Es ist ein Problem von unserer Zeit. Einsamkeit. Viele Menschen haben niemanden, der reden kann, niemanden, der zulässt. Darum gibt es zu Winterthur den Zuhörwagen. Grün angemalt, gemütlich eingerichtet.
2: Der Zuhörwagen ist ein sehr niederschwelliges Angebot für Menschen, die sich nach Gehör sehen, sei es, weil es etwas Persönliches gibt, was sie beschäftigt, oder weil ihnen danach ist, jemandem die Lebensgeschichte zu erzählen, sie traurig oder verärgert über etwas sind oder auch glücklich und aufgeregt über schöne Momente, die sie erleben oder erlebt haben.
1: Sagt Karen Wazerholzer, die zusammen mit ihrer Mutter Antje 2024 die Idee hat, dann ist das Projekt gereift und jetzt seit dem September 25 im Einsatz. Grundsätzlich, warum braucht es dann so einen zuhörlosen Wagen?
2: Weil alles sehr, sehr schnell heute läuft. Die Kontakte werden kürzer. Manchmal sind die Kontakte auf ein Minimum reduziert und viele Menschen haben dann doch Themen und Anliegen, die sie beschäftigen und dann merken, dass die Zeit und der Raum fehlt, diese Anliegen einfach auch loszuwerden.
1: Einfach ein Mensch, der da ist und ein Ohr, der zulässt. Bei schlimmen Problemen werden die Leute dann an Fachstellen weiterverweisen. Das Projekt wird von der reformierten Landeskirche vom Kanton Zürich unterstützt. Was ein Vorteil ist, Mobilität.
2: Unser Ziel ist es, in verschiedene Quartiere zu kommen, sowohl in Winterthur als auch in Zürich und auch so ein bisschen darauf zu hören, wo zieht's uns vielleicht hin, wo sollen wir hinkommen.
1: Mehr dazu auf zuhörwagen.com.
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